0: ist es sicher, dass ich 20.000 Mark erhalte?
1: Und Sie sehen!
0: Dann sag ihr, ich sei bereit. 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Ich muss nur erst noch eine Tonne Kaviar versorgen.
2: Martha!

0: Rasch, rasch, Bob. Wir müssen noch diesen Augenblick fort. Aber wir müssen die Kleider wechseln.
1: Wie die gnädige Frau befehlen.
0: Ach was, gnädige Frau. Du gibst mir deine Kleider und ziehst meine Kleider an. Komm.
2: Haben Sie wohl diese Hatzi? 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
3: Einen Wich, nennen Sie das? 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
1: Komm, Mama, komm!
2: Das hört man wohl im Park!
1: Hier hinaus! 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